0: Viertel nach neun hier. Die Sorgenliste in Bremerhaven wird länger. Bohrmuschel und Holzzersetzer haben die Pfähle am Verbindungskanal angefressen. Keiner ist dicker als 10 cm.
1: Also oben sieht's schick aus, unten knirscht's. Tourismuschef Michael Gerber wacht in der Karikatur schweißgebadet auf. Und die maritimen Tage müssen trotzdem stattfinden.
0: Die zentrale Zufahrt ist auf Jahre dicht. Klappbrücken bleiben gesperrt. Betroffen sind Besucher, Händler und das ganze Hafenevent.
1: Ersatzbrücke für Fußgänger ist geplant. Ob das reicht? Klingt nach einem Drama mit Vorwarnung.
0: Weiter geht's mit All Night Long von Jimmy Duck Holmes.
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0: Nach den Black Crowes sinken wir um kurz nach halb 10, aber nicht noch tiefer, Thorsten?
1: Keine Sorge, tiefer als mein Niveau geht es heute nicht mehr.
0: Ein Glück. Hier sind die Fortunes mit Freedom Come, Freedom Go. 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
1: Am 11.06.2025, heute vor einem Jahr, verlor die Welt eine der seltsamsten, schönsten Stimmen Kaliforniens. Brian Wilson starb in seinem Schlaf in Beverly Hills, 82 Jahre alt, 9 Tage vor seinem 83. Geburtstag. Die Todesursache war Atemstillstand, auf dem Zertifikat standen auch Sepsis, Zystitis, chronische Erkrankungen und eine 2024 diagnostizierte Demenz als beitragende Faktoren. Eine lange, komplizierte letzte Phase eines Mannes, dessen Kopf einst ganze Klanglandschaften entwarf. Brian war kein reiner Surf-Entertainer, er war der Architekt hinter den Strukturen, Harmonien und Studiotricks, die Popmusik neu definierten. In den 60ern schrieb und produzierte er Dutzende Top-40-Hits für die Beach Boys, 11 Top-10-Singles, darunter I Get Around, Help Me Rhonda und natürlich Good Vibrations.

Cat Sounds von 1966 gilt bis heute als Meilenstein, ein Popalbum, das Pop sprengte. Die Geschichte des Mannes war immer zweigleisig. Geniale Studioexpeditionen, modularer Schnitt, ungewöhnliche Instrumente und lange Perioden persönlicher Krise, Rückzug und Krankheit. Das eingestellte Smile-Projekt wurde zu einer Legende. Erst 2004 vollendete Brian Wilson die Arbeit in seiner eigenen Version und ging damit auf Tour, eine späte, triumphale Rückkehr. In seinen letzten Jahren gab es Sorgen um seine Gesundheit. 2022 endete die letzte Tour und Freunde sagten, die Folgen von Covid hätten ihn nicht losgelassen. 2024 sah die Familie rechtliche Schritte wegen seiner Gebrechlichkeit. Sein Begräbnis in Westwood Memorial Park schloss ein Kapitel. Mit dem Tod der Wilson-Brüder ist die Gründungsära der Beach Boys historisch abgeschlossen. Und doch lebt Brian in Akkorden, Studioaufnahmen und Millionen Stimmen weiter, die seine Harmonien singen. Musikologen und Songwriter studieren weiterhin seine Chordfolgen und Produktionsideen. Die Popwelt hat einen ihrer experimentellsten Köpfe verloren. Kein Pathos mehr, nur ein letzter, klarer Klang. Und ein Song, der wichtiger kaum sein könnte. Good Vibrations.

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1: Hier sind die Nachrichten mit Stefan. Frankfurt am Main. In der Kantine der Europäischen Zentralbank soll ab kommendem Jahr der digitale Euro getestet werden. Zunächst intern mit Beschäftigten in Kantine, Café und Bistro. Auch Kantinen nationaler Zentralbanken, einige Geschäftsbanken und Händler beteiligen sich, um Alltagstauglichkeit und Fehler zu prüfen. Parallel dazu ist die Inflation von 1,7 auf derzeit 3,2% gestiegen und könnte 4% erreichen. Die EZB plant daher, diese Woche den Leitzins von 2 auf 2,25% anzuheben. Im Kanzleramt hat Bundeskanzler Friedrich Merz von der CDU Spitzen der schwarz-roten Koalition, der Wirtschaftsverbände und der Gewerkschaften zu Beratungen über den Arbeitsmarkt und die Wirtschaftslage getroffen. Thema waren auch Sozialversicherungen, Steuerpolitik und Bürokratieabbau. Union und SPD wollen bis zur Sommerpause Mitte Juli ein Reformpaket vorlegen und den Dialog in weiteren Runden fortsetzen. Im Kreis Schleswig-Flensburg haben Camper eine große Auswahl an Campingplätzen, deren Angebote und Preise sich deutlich unterscheiden. Unsere Redaktion hat die Plätze anhand eines Vergleichspreises untersucht. Der Stellplatz, Gebühren für zwei Personen in der Hauptsaison, Duschen, Kurtaxe und Strompauschale umfasst. Entscheidend für die Urlaubsplanung sind neben dem Preis die Ausstattung der Parzellen, Strom- und Wasseranschlüsse sowie Freizeitangebote. Je mehr ein Platz bietet, desto höher fällt in der Regel der Übernachtungspreis aus. Das waren die Nachrichten. Jetzt das Wetter mit Molly.
2: Danke, Stefan. Heute spielt das Wetter vor Helgoland Ping-Pong aus Sonne und Wolken. Trocken bei rund 15 Grad. Dazu ein frischer Wind und harmlose Wellen von etwa 1 bis 2 Metern. Morgen kommt Regen dazu. Die Luft bleibt ähnlich mild. Der Wind legt ein Gangkorn zu. Das Meer wird ruppiger mit 2 bis 3 Metern. Übermorgen dann wieder Sonne und Schauer. Dazu stürmische Böen. Die Gezeiten bringen mittags Hochwasser, Sonnenaufgang früh, Sonnenuntergang am frühen Abend.
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3: Hier sind eure Insel-News. Für alle Verliebten haben wir heute 13 außergewöhnliche Hochzeitslocations im Norden rausgesucht. Perfekt zum Ja-Sagen mit Nordseebrise. Die Liste findet ihr auf unserer Website. Und jetzt wird's laut. Hier kommen die Kaiser Chiefs mit ihrem Song Record Collection auf The Rock Radio Helgoland.

jetzt ein Musikwunsch. Christian aus Emsdetten schickt feurige Grüße an Marianne und Marion und hat sich dafür Mexiko von den bösen Onkels gewünscht. Marianne, Marion, das ist für euch. Lautstärke hoch und viel Spaß mit dem Song.

0: nach 10.11 Uhr auf Helgoland und nach Mexiko brauche ich direkt Urlaub von dir, Marianne.
1: Träum weiter, Marion. Ich bleibe dir treu, wie das Inselfieber.
0: Ich befürchte es. Wir fragen uns mit Curtis Tigers, I wonder why.

0: von AC/DC bis ZZ Top. 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

0: Natürlich gibt's auch positive Nachrichten. Hier zum Beispiel:
1: Rex Richardson, Bürgermeister von Long Beach, will sauberes Wasser, da die Stadt olympische Wettkämpfe wie Rudern und Freiwasserschwimmen für die Olympischen Sommerspiele 2028 hostet. Zwei Distrikte in Los Angeles müssen den LA River und San Gabriel River säubern.
0: Bojan Schlatt, Erfinder und Gründer der internationalen niederländischen Non-Profit-Organisation Ocean Cleanup, bekämpft den Great Pacific Garbage Patch. Sein Flussreinigungsschiff, der Interceptor, wurde für die 100 schmutzigsten Flüsse der Welt entwickelt und kostet mehrere Millionen Dollar.
1: Das Schiff lagert Abfall in 6 Behältern in seiner Mitte. Seit 2022 sammelt ein Interceptor im Bellona Creek nahe Marina del Rey jährlich etwa 28.000 Pfund Müll aus Venice, Beverly Hills und Santa Monica. Insgesamt über 200 Tonnen.
0: Joe Kalmick, Stadtrat von Seal Beach, und Diane Dixon, Abgeordnete für Teile von Orange County, formten die San Gabriel River Working Group. Laut LA Times lobt James Patterson, Leiter der Los Angeles-Aktivitäten von Ocean Cleanup, das Projekt.

0: Um kurz vor 22:30 strahlt Helgoland so hell, da war Tame Impala eben fast zu düster.
1: Sonnenbrand steht dir aber auch nicht, Marion.
0: Deswegen flüchten wir jetzt ins Dreamland von Bruce Hornsby.

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0: viertel vor elf auf Helgoland und ich suche immer noch meinen Platz an der Sonne.
1: Such weiter. Bei dem Nebel triffst du draußen höchstens eine Robbe.
0: Ich habe eben dieses ständige Verlangen nach Wärme. Hier ist Katie Lang mit Constant

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1: Ich bin Stefan, willkommen zu den Nachrichten. Ein auf einem Fachkongress vorgestelltes Poster des früheren Mainzer Herzchirurgen Christian Friedrich Wahl behauptet, Infraschall von Windrädern schade dem Herzen und stützt sich auf Krankendaten aus 4 Gemeinden im Kreis Paderborn. Fachleute wie der Epidemiologe Bernd Kowal und das Umweltbundesamt kritisieren das Studiendesign als unzureichend und warnen vor politischer Instrumentalisierung. Bundesgesundheitsministerin Nina Warken plant Sparmaßnahmen, um nach eigenen Angaben bereits im kommenden Jahr 16,3 Milliarden Euro bei Pflege- und Krankenkassen einzusparen und steigende Defizite zu verhindern. Dagegen protestieren derzeit bundesweit Gewerkschaften, Kliniken und Arztpraxen mit Aktionen und Demonstrationen, unter anderem in München, Nürnberg, Freiburg und Hamburg, auch anlässlich der Gesundheitsministerkonferenz in Hannover. Husum. Drei Schüler der Hermann-Tast

0: Schule nehmen gemeinsam mit Mitschülern, Lehrer Live Bo und einem Elternteil am Helgoland Staffellauf teil. Auf der Hochseeinsel läuft jedes Teammitglied jeweils 5,3 Kilometer. Zusammen ergibt das einen Marathon. Die 10- und 11-jährigen Kinder trainieren wöchentlich mit Aufwärmen, Lauf, ABC und Intervallen und laufen auch in ihrer Freizeit. Für die Teilnahme qualifizierten sie sich bei einem Vorlauf in Drelsdorf. Weitere Schulen aus der Region sind ebenfalls dabei. Das waren die Nachrichten. Molly, wie sieht's mit dem Wetter aus?
1: Danke, Stefan. Heute spielt das Wetter vor Helgoland Ping-Pong aus Sonne und Wolken. Trocken bei rund 15 Grad. Dazu ein frischer Wind und harmlose Wellen von etwa 1 bis 2 Metern. Morgen kommt Regen dazu. Die Luft bleibt ähnlich mild. Der Wind legt ein Gangkorn zu. Das Meer wird ruppiger mit 2 bis 3 Metern. Übermorgen dann wieder Sonne und Schauer. Dazu stürmische Böen. Die Gezeiten bringen mittags Hochwasser. Sonnenaufgang früh. Sonnenuntergang am frühen Abend.
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3: Moin, hier ist Sascha mit den Inselnews auf The Rock Radio Helgoland. Heute geht's ums Ja-Sagen im Norden. 13 außergewöhnliche Hochzeitslocations in der Nähe warten auf euch, von Leuchtturm bis Landgut. Gleich dazu der perfekte Soundtrack. Hier sind The Fratellis mit Flathead.

0: Weihnachtszeit im Norden. Leuchtturm, Strandkorb oder Schloss. Erstaunlich viele Locations, die jedes Jahr besonders machen.
1: Ist ja erst 11.12 Uhr und ich stelle mir schon die Rungholt-Turm-Romantik auf Pellworm vor. Blick übers Wattenmeer.
0: Friedrichstadt schenkt Venedig-Feeling auf der Gracht. Nordstrand hat die Engelmühle für bis zu 30 Gäste.
1: Husumer Schloss bietet Platz für rund 40 Personen. Das Kompanietor in Flensburg 28.
0: Pfalzhöft ist winzig. Nur 14 Leute, aber mit echtem Leuchtturmcharme.
1: Die Pfahlbauten in St. Peter-Ording sitzen 8 Meter überm Strand, fast wie im Film.
0: Weiker Mittelbrücke ragt 130 Meter ins Meer. Pavillons, Museen, Strandkörbe ergänzen das Angebot. Weiter geht's mit Cut off the Top von Beatsteaks. Hier kommt der nächste Song.

0: Guten Abend.
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0: Schon 11.19 Uhr. Die Bagger in Pinneberg rollen ab dem 22. Juni. Und das Projekt ist deutlich umfangreicher als gedacht.
1: Heißt das, der Hindenburgdamm wird an der Einmündung zur Auwiese zu Beginn für rund 8 Wochen gesperrt?
0: Genau. Start war eigentlich der 13. April. Jetzt werden Fahrbahn, Gehwege, Parkflächen erneuert und ein Regenwasserkanal verlegt. Fußgänger passieren einseitig, Radfahrer werden gebeten abzusteigen oder die Umleitung über Pinnordamm und Imbanz zu nutzen.
1: Dauert voraussichtlich bis ins nächste Jahr, inklusive neuer LED-Beleuchtung. Nervig, aber nötig, sagt der Bürgermeister.
0: Weiter geht's mit We Bury the Hatchet von Garth Brooks. Hey,

0: Schon verrückt, Thorsten. Nothing's Gonna Stop Us Now war eigentlich für den Film Mannequin gedacht. Liebeskomödie, Schaufensterpuppe wird lebendig und dazu diese Powerballade.
1: Also quasi Plastikpuppe, echtes Pathos. Aber hey, der Song hat die Band nach Jefferson Airplane und Jefferson Starship Zeiten nochmal ganz nach oben katapultiert.
0: Und das, obwohl Gray Slick da schon ans Aufhören dachte. Letzter großer Treffer, dafür läuft er bis heute überall.
1: Jetzt drehen wir von Puppe zu Panzer. Metallica, Shoot Me Again bei Rockradio Helgoland. Lauter machen!
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0: Assembly mit Never Never. Ich mag, wie ruhig das anfängt und dann plötzlich dieser Schub kommt. Fast wie eine Sturmwarnung auf Helgoland. Erst Windstille, dann volle Breitseite.
1: Ja, so nach dem Motto, keine Sorge, gleich rappelt's im Karton. Und die Stimme klingt, als hätte jemand heimlich deine Tagebucheinträge vertont.
0: Und genau da packt einen der Song, sehr direkt, ohne großes Drumherum.
1: Bevor ihr zu sehr ins Grübeln kommt, wir drehen jetzt auf. Beatstakes, Milk and Honey bei Rockradio Helgoland.

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1: Am 11.06.2025, heute vor einem Jahr, verlor die Welt eine der seltsamsten, schönsten Stimmen Kaliforniens. Brian Wilson starb in seinem Schlaf in Beverly Hills, 82 Jahre alt, 9 Tage vor seinem 83. Geburtstag. Die Todesursache war Atemstillstand, auf dem Zertifikat standen auch Sepsis, Zystitis, chronische Erkrankungen und eine 2024 diagnostizierte Demenz als beitragende Faktoren. Eine lange, komplizierte letzte Phase eines Mannes, dessen Kopf einst ganze Klanglandschaften entwarf. Brian war kein reiner Surf-Entertainer, er war der Architekt hinter den Strukturen, Harmonien und Studiotricks, die Popmusik neu definierten. In den 60ern schrieb und produzierte er Dutzende Top-40-Hits für die Beach Boys, 11 Top-10-Singles, darunter I Get Around, Help Me Rhonda und natürlich Good Vibrations. Pet Sounds von 1966 gilt bis heute als Meilenstein, ein Pop-Album, das Pop sprengte. Die Geschichte des Mannes war immer zweigleisig. Geniale Studioexpeditionen, modularer Schnitt, ungewöhnliche Instrumente und lange Perioden persönlicher Krise, Rückzug und Krankheit. Das eingestellte Smile-Projekt wurde zu einer Legende. Erst 2004 vollendete Brian Wilson die Arbeit in seiner eigenen Version und ging damit auf Tour, eine späte, triumphale Rückkehr. In seinen letzten Jahren gab es Sorgen um seine Gesundheit. 2022 endete die letzte Tour und Freunde sagten, die Folgen von Covid hätten ihn nicht losgelassen. 2024 sah die Familie rechtliche Schritte wegen seiner Gebrechlichkeit. Sein Begräbnis in Westwood Memorial Park schloss ein Kapitel. Mit dem Tod der Wilson-Brüder ist die Gründungsära der Beach Boys historisch abgeschlossen und doch lebt Brian in Akkorden, Studioaufnahmen und Millionen Stimmen weiter, die seine Harmonien singen. Musikologen und Songwriter studieren weiterhin seine Chordfolgen und Produktionsideen. Die Popwelt hat einen ihrer experimentellsten Köpfe verloren. Kein Pathos mehr, nur ein letzter, klarer Klang. Und ein Song, der wichtiger kaum sein könnte. Good Vibrations.

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1: Ich bin Stefan, willkommen zu den Nachrichten. Das waren die Nachrichten. Molly, wie sieht's mit dem Wetter aus?
2: Danke, Stefan. Heute spielt das Wetter vor Helgoland Ping-Pong aus Sonne und Wolken. Trocken bei rund 15 Grad. Dazu ein frischer Wind und harmlose Wellen von etwa 1 bis 2 Metern. Morgen kommt Regen dazu. Die Luft bleibt ähnlich mild. Der Wind legt ein Gangkorn zu. Das Meer wird ruppiger mit 2 bis 3 Metern. Übermorgen dann wieder Sonne und Schauer. Dazu stürmische Böen. Die Gezeiten bringen mittags Hochwasser. Sonnenaufgang früh. Sonnenuntergang am frühen Abend.
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3: Hier sind die Rock News aus aller Welt. In den USA spitzt sich der Wahlkampf weiter zu. In Europa wird über neue Klimaziele gestritten. Und in Asien sorgen Handelskonflikte für Spannung. Wir bringen dich jetzt musikalisch auf andere Gedanken. Hier kommt Take Me Home, Country Roads von John Denver.

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0: Bonnie Raitt frage ich mich um 11:45. Nina, siehst du hier im Studio eigentlich noch scharf?
1: Bei dem Nebel draußen lieber nicht.
0: Abhilfe kommt von Sydney Youngblood und

0: gibt's auch positive Nachrichten. Hier zum Beispiel:
1: Rex Richardson, Bürgermeister von Long Beach, will sauberes Wasser, da die Stadt olympische Wettkämpfe wie Rudern und Freiwasserschwimmen für die Olympischen Sommerspiele 2028 hostet. Zwei Distrikte in Los Angeles müssen den LA River und San Gabriel River säubern.
0: Bojan Schlatt, Erfinder und Gründer der internationalen niederländischen Non-Profit-Organisation Ocean Cleanup, bekämpft den Great Pacific Garbage Patch. Sein Flussreinigungsschiff, der Interceptor, wurde für die 100 schmutzigsten Flüsse der Welt entwickelt und kostet mehrere Millionen Dollar.
1: Das Schiff lagert Abfall in 6 Behältern in seiner Mitte. Seit 2022 sammelt ein Interceptor im Bellona Creek nahe Marina del Rey jährlich etwa 28.000 Pfund Müll aus Venice, Beverly Hills und Santa Monica. Insgesamt über 200 Tonnen.
0: Joe Kalmick, Stadtrat von Seal Beach, und Diane Dixon, Abgeordnete für Teile von Orange County, formten die San Gabriel River Working Group. Laut LA Times lobt James Patterson, Leiter der Los Angeles-Aktivitäten von Ocean Cleanup, das Projekt.

0: Social Distortion, eben mit Don't Drag Me Down. 90er Punkrock, der trotzdem so verdammt aktuell klingt, oder?
1: Total. Schön bissig und spannend, dass Mike Ness da ziemlich direkt gegen Rassismus und Engstirnigkeit schießt.
0: Ja, der Text ist klarer als so manche Politrede. Und live soll der Song ja immer noch ein komplettes Moshpit-Alarmzeichen sein.
1: Wenn euch jetzt der Puls runterkommen darf, wir drehen von Circle Pit zu Candlelight.
0: Hier ist für euch Gregory Porter mit If Love Is Overrated auf The Rock Radio Helgoland.
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0: 20 vor 1 auf Helgoland und Nina schnieft immer noch wegen Roberta Fleck eben.
1: Das war reine Allergie, Sascha.
0: Natürlich. Hier sind Keen mit Nothing in My Way. 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

0: sitzen. Udo.
1: Um kurz nach 2:30 brennt uns hier im Norden endlich die Sonne auf den Pelz. Klar, Sascha, bei knackigen 13 Grad krieg ich direkt Hitzepusteln. Dann wärm dich auf mit den Toten Hosen und Sonntagsfrühstück.

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Die Geschichte Helgolands. Heute die große Flut von 1501, als das Wasser über die Küsten kam. Am St. Gallentag des Jahres 1501, dem 16. Oktober, erlebte die Nordseeküste eine jener Sturmfluten, die sich in das lange Gedächtnis der Marschen einschrieben. Auf Helgoland und im schleswig-holsteinischen Wattenrand lebten die Menschen zwischen Deichen, Prielen und niedrigen Warften, stets im Bewusstsein, dass ein einziger Sturm das mühselig gewonnene Land wieder verschlingen konnte. Die Chronik berichtet, in dieser Gegend sei eine große Flut ergangen. Hinter dieser knappen Notiz verbirgt sich mit hoher Wahrscheinlichkeit ein schwerer Herbststurm aus westlicher oder nordwestlicher Richtung, der die Gezeitenwelle in die deutsche Bucht trieb. Die ohnehin niedrigen Deiche jener Zeit boten dem anlaufenden Wasser wenig Widerstand. Wasser drang über Sielen und Gräben in die Marsch, Vieh ertrank, Vorräte wurden fortgespült und auf den Geestinseln suchten die Menschen Schutz in Kirchen und auf den höchsten Punkten der Dörfer. Solche Ereignisse waren im späten Mittelalter keineswegs selten, doch sie prägten die politische und wirtschaftliche Entwicklung der Region. Jede Sturmflut erinnerte die Landesherren von Schleswig und Holstein daran, dass Deichbau und Entwässerung nicht nur lokale Aufgaben, sondern Fragen der Herrschaftssicherung waren. Für die Bewohner der Insel Helgoland bedeutete die Flut von 1501 zugleich Bedrohung und Chance. Während Ackerland verloren ging, gewann die Seefahrt weiter an Bedeutung. Handel und Fischfang wurden zur überlebenswichtigen Grundlage in einer Landschaft, die das Meer nie dauerhaft preisgab.

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1: Hier ist Stefan mit den aktuellen Meldungen. Ein auf einem Fachkongress vorgestelltes Poster des früheren Mainzer Herzchirurgen Christian Friedrich Wahl behauptet, Infraschall von Windrädern schade dem Herzen und stützt sich auf Krankendaten aus 4 Gemeinden im Kreis Paderborn. Fachleute wie der Epidemiologe Bernd Kowal und das Umweltbundesamt kritisieren das Studiendesign als unzureichend und warnen vor politischer Instrumentalisierung. Pakistan hat nach eigenen Angaben erneut Ziele im afghanischen Grenzgebiet aus der Luft angegriffen und Stellungen militanter Gruppen in den Provinzen Kunar, Khost und Paktika getroffen. Laut Islamabad wurden mindestens 26 Kämpfer getötet. Die Taliban sprechen von mindestens 13 getöteten Zivilisten. Unabhängige Bestätigungen gibt es nicht. Der Grenzkonflikt hatte sich im Februar erneut verschärft. Sylt erlebt nach Daten des Sparkassen-Tourismusbarometers Schleswig-Holstein einen deutlichen Strukturwandel im Tourismus. Zwischen 2019 und 2024 sank die Zahl kleiner Privatvermieter mit weniger als 10 Betten um fast ein Fünftel, während das Bettenangebot insgesamt um 3,06% stieg. In der Hotellerie legten die Übernachtungen deutlich stärker zu als im Gesamtmarkt. Laut Insel-Tourismuschef Peter Duvon verlagert sich die Nachfrage leicht vom Hochsommer in die Nebensaison. Soweit die Nachrichten. Und damit zu dir, Molly, mit dem Wetter.
2: Danke, Stefan. Heute spielt das Wetter vor Helgoland Ping-Pong aus Sonne und Wolken. Trocken bei rund 15 Grad. Dazu ein frischer Wind und harmlose Wellen von etwa 1 bis 2 Metern. Morgen kommt Regen dazu. Die Luft bleibt ähnlich mild. Der Wind legt ein Gangkorn zu. Das Meer wird ruppiger mit 2 bis 3 Metern. Übermorgen dann wieder Sonne und Schauer. Dazu stürmische Böen. Die Gezeiten bringen mittags Hochwasser, Sonnenaufgang früh, Sonnenuntergang am frühen Abend.
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3: Moin Helgoland, hier ist Per auf The Rock Radio, kurz nach 14 Uhr. Heute quatschen wir über Xbox adding new flexible Game Pass Options. Richtig spannend für alle, die gerne flexibel zocken wollen. Gleich mehr dazu. Jetzt erstmal Musik. Hier kommt Old Friends von Barry Manilow.

Came Here to Forget von Blake Shelton. Es ist 14.11 Uhr hier auf Helgoland. Kurz was zur Gaming-Welt. Xbox-Chefin Asha Sharma will flexiblere Game Pass-Angebote bringen, kündigte Preissenkung im April 2026 an. Dafür erscheinen Call of Duty-Titel nicht mehr Day One im Abo. Aktuell gibt's 4 Stufen: Ultimate, Premium, Essential und einen PC-Tarif. Essential kostet $9.99, Ultimate $22.99. Gerüchte sprechen von neuen Starter-Tarifen, vielleicht mit Discord Nitro. Nach einer Preiserhöhung in 2025 vielen Abos, Microsoft arbeitet an Project Helix und neuen Geschäftsmodellen. Entlassungen sind nicht ausgeschlossen. Sharma betont, Game Pass bleibt zentral und wächst wieder. Also bleibt dran. Jetzt Hold On von Crusaders and BB King. 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

0: Natürlich gibt's auch positive Nachrichten. Hier zum Beispiel.
1: Ende Mai fällte das US District Court for the District of Columbia ein weitreichendes Urteil. Es erklärte die Versuche der Bundesbergbaubehörden für illegal, den Endangered Species Act zugunsten der Kohleindustrie zu untergraben.
2: Das Gericht hob ein landesweites biologisches Gutachten auf. Geklagt hatte das Center for Biological Diversity. Deren leitender Anwalt Jared Margolis nennt diese Entscheidung einen historischen Sieg für die Flüsse der Appalachen.
0: Willie Dodson, Programmmanager für Kohleauswirkungen bei der Mitklägerorganisation Appalachian Voices, kritisiert die Lage. Eine behördliche Stellungnahme aus dem Jahr 2020 zur unbeabsichtigten Tötung von Wildtieren habe in der Region fatale Folgen gehabt. Dieses Dokument ermöglichte einen extrem zerstörerischen Tagebau. Die Konsequenzen spüren Lebewesen im Wasser. Arten wie der Guyandot-Flusskrebs und der winzige Candy-Darter-Fisch stehen in diesen Gewässern nun kurz vor der endgültigen Ausrottung.

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gerade, das war Love is Free von Sheryl Crow. Kurz was für Gamer. Blizzard hat Heldin Hero 22 Shion vorgestellt. Sie ist eine humanoide Omnic aus dem Hashimoto-Clan auf Talents Seite, debütierte im Cinematic End of the Line und verhindert, dass Sojourn Waffen an Vendetta bringt. Gameplay gab's noch nicht, aber sie wirkt wie eine flinke Damage-Heldin mit zwei Pistolen und einer Mobilitätsfähigkeit. Das am Ende gezeigte Gerät oder ihr Motorrad könnte sogar ihr Ultimate werden. Wenn du Overwatch verfolgst, merk dir den Start von Reign of Talon Season 3 am 16. Juni 2026. Und jetzt, When I Fall in Love von

war Getting You Home von Chris Young. Ich sag's mal locker, es ist 14.45 Uhr hier auf The Rock Radio Helgoland. Kleiner Gaming-Klatsch. Auf dem PlayStation Store taucht ein Wrestling-Klon namens Wrestling Revolution auf. Release wohl am 15. Juli. Mit einer billig wirkenden, offenbar KI-generierten Coverversion von Solo Sikoa. Sieht nach typischem Shovelware/Clone aus. Winziger Roster, 3 Screenshots, Match The Hammer vs. The Hammer und wahrscheinlich nur Marketing-Trick, wird wohl entfernt. Wenn du das siehst, sei nicht überrascht. Publisher sind GGM UK Sync und NXG Studio. Nebenbei, Take-Two bestätigt WWE 2K27, während Visual Concepts WWE 2026 fertigstellt. Und jetzt weiter mit Big City Nights von den Scorpions.

Jim Croce mit Operator, that's not the way I it feels. Eine kleine Telefonzelle voller gebrochener Herzen. Spannend, der Song ist Anfang der 70er entstanden, als man wirklich noch am Münztelefon stand, Nummern auswendig konnte und jede Wahlpause Zeit zum Zweifeln ließ. Diese Mischung aus Storytelling und fast schon filmischen Bildern, das konnte Croce wie kaum ein anderer. Und wir bleiben in dieser nachdenklichen, hoffnungsvollen Stimmung. Hier kommen für dich The Youngbloods mit Get Together auf The Rock Radio Helgoland.

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1: Ich bin Stefan, willkommen zu den Nachrichten. Das waren die Nachrichten. Jetzt das Wetter mit Molly.
2: Danke, Stefan. Heute spielt das Wetter vor Helgoland Ping-Pong aus Sonne und Wolken. Trocken bei rund 15 Grad. Dazu ein frischer Wind und harmlose Wellen von etwa 1 bis 2 Metern. Morgen kommt Regen dazu. Die Luft bleibt ähnlich mild. Der Wind legt ein Gangkorn zu. Das Meer wird ruppiger mit 2 bis 3 Metern. Übermorgen dann wieder Sonne und Schauer. Dazu stürmische Böen. Die Gezeiten bringen mittags Hochwasser, Sonnenaufgang früh, Sonnenuntergang am frühen Abend.
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3: Moin Helgoland, hier ist Hans am Nachmittag auf The Rock Radio Helgoland. Schön, dass ihr eingeschaltet habt. Gleich knöpfen wir uns noch ein paar heiße Themen vor und drehen die Lautstärke ordentlich hoch. Jetzt für euch Fire, Water, Burn von der Bloodhound Gang. Ab dafür!

0: 12 nach 3 auf Helgoland, herrlicher blauer Himmel. Hans, klang dein Gesang gestern Abend auch so gut wie Cole Swindle?
1: Ich glaube ja, aber die Möwen haben nach mir geworfen.
0: Autsch. Hier sind die Carpenters mit If I Had You.

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0: kurz vor 20 vor 4 auf Helgoland und Revolverheld verspricht, da hinten wird's schon wieder hell. Hans, hast du mal nachgeguckt?
1: Nee, warum? Hier drinnen brennt doch Licht.
0: Vergiss es einfach. Wir springen direkt ins kühle Nass mit Mascha Kreller und das Meer.

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1: Am 11.06.2025, heute vor einem Jahr, verlor die Welt eine der seltsamsten, schönsten Stimmen Kaliforniens. Brian Wilson starb in seinem Schlaf in Beverly Hills, 82 Jahre alt, 9 Tage vor seinem 83. Geburtstag. Die Todesursache war Atemstillstand, auf dem Zertifikat standen auch Sepsis, Zystitis, chronische Erkrankungen und eine 2024 diagnostizierte Demenz als beitragende Faktoren. Eine lange, komplizierte letzte Phase eines Mannes, dessen Kopf einst ganze Klanglandschaften entwarf. Brian war kein reiner Surf-Entertainer, er war der Architekt hinter den Strukturen, Harmonien und Studiotricks, die Popmusik neu definierten. In den 60ern schrieb und produzierte er Dutzende Top-40-Hits für die Beach Boys, 11 Top-10-Singles, darunter I Get Around, Help Me Rhonda und natürlich Good Vibrations. Pet Sounds von 1966 gilt bis heute als Meilenstein, ein Pop-Album, das Pop sprengte. Die Geschichte des Mannes war immer zweigleisig. Geniale Studioexpeditionen, modularer Schnitt, ungewöhnliche Instrumente und lange Perioden persönlicher Krise, Rückzug und Krankheit. Das eingestellte Smile-Projekt wurde zu einer Legende. Erst 2004 vollendete Brian Wilson die Arbeit in seiner eigenen Version und ging damit auf Tour, eine späte, triumphale Rückkehr. In seinen letzten Jahren gab es Sorgen um seine Gesundheit. 2022 endete die letzte Tour und Freunde sagten, die Folgen von Covid hätten ihn nicht losgelassen. 2024 sah die Familie rechtliche Schritte wegen seiner Gebrechlichkeit.

Öffentlichkeit. Sein Begräbnis in Westwood Memorial Park schloss ein Kapitel. Mit dem Tod der Wilson-Brüder ist die Gründungsära der Beach Boys historisch abgeschlossen. Und doch lebt Brian in Akkorden, Studioaufnahmen und Millionen Stimmen weiter, die seine Harmonien singen. Musikologen und Songwriter studieren weiterhin seine Chordfolgen und Produktionsideen. Die Popwelt hat einen ihrer experimentellsten Köpfe verloren. Kein Pathos mehr, nur ein letzter, klarer Klang. Und ein Song, der wichtiger kaum sein könnte. Good Vibrations.

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1: Hier ist Stefan am Mikrofon. Willkommen zu den Nachrichten. Soweit die Nachrichten. Und damit zu dir, Molly, mit dem Wetter.
2: Danke, Stefan. Heute spielt das Wetter vor Helgoland Ping-Pong aus Sonne und Wolken. Trocken bei rund 15 Grad. Dazu ein frischer Wind und harmlose Wellen von etwa 1 bis 2 Metern. Morgen kommt Regen dazu. Die Luft bleibt ähnlich mild. Der Wind legt ein Gangkorn zu. Das Meer wird ruppiger mit 2 bis 3 Metern. Übermorgen dann wieder Sonne und Schauer. Dazu stürmische Böen. Die Gezeiten bringen mittags Hochwasser, Sonnenaufgang früh, Sonnenuntergang am frühen Abend.
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3: Moin Helgoland, hier ist Hans am Nachmittag auf The Rock Radio. Heute reden wir über ein Luxusobjekt ohne Gleichen. In Paris wird eine Handtasche aus T-Rex-Hautzellen versteigert. Zukunft trifft Wahnsinn. Und jetzt für euch Surprise, Surprise von Billy Talent. Laut aufdrehen.

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0: 13 nach 4 auf Helgoland. Sag mal, Hans, hast du wegen den Eagles eben echt im Unkraut gewartet?
1: Sicher, ich dachte, da gibt's Kekse.
0: Träum weiter. Hier ist Shakira mit Dreams for

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0: auf feinster Präzision Edmund Allen Schloss. Wie die Leute von der Geschichte.
1: Und kann mir
2: fast Viertel vor fünf und nach den Beatles frage ich mich, Hans, bist du eigentlich dieses Walross? Oh echt? Weil ich so grazil schwimmen kann? Träum weiter, Kumpel. Wir rufen Hilfe mit Telefonline von Ilo.

0: Merle, Waylon and Cash, Jones and Toby, that man is totally
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2: Hier ist Stefan am Mikrofon. Willkommen zu den Nachrichten. Das waren die Nachrichten. Molly, wie sieht's mit dem Wetter aus?
3: Danke, Stefan. Heute spielt das Wetter vor Helgoland Ping-Pong aus Sonne und Wolken. Trocken bei rund 15 Grad. Dazu ein frischer Wind und harmlose Wellen von etwa 1 bis 2 Metern. Morgen kommt Regen dazu. Die Luft bleibt ähnlich mild. Der Wind legt ein Gangkorn zu. Das Meer wird ruppiger mit 2 bis 3 Metern. Übermorgen dann wieder Sonne und Schauer. Dazu stürmische Böen. Die Gezeiten bringen mittags Hochwasser, Sonnenaufgang früh, Sonnenuntergang am frühen Abend.
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4: Willkommen zurück auf The Rock Radio Helgoland. Es ist kurz nach 17 Uhr, Marion am Mikrofon. Schön, dass ihr diesen Nachmittag mit uns verbringt. Macht's euch gemütlich, egal ob zu Hause, auf der Fähre oder noch im Büro. Jetzt für euch Whispers in the Dark von Mumford & Sons. 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

0: das kann uns keiner nehmen. Kurz nach 1711. Die Gamle Oksøy ist unterwegs. Von Norwegen über Dänemark, Schweden und das Baltikum bis nach Hamburg.
1: Museumsschiff, nie Frachter. Eher Leuchtturmlieferant. Klingt nach nobler Ruhestand.
0: Gebaut im 20. Jahrhundert, früher Leuchtfeuer- und Küstendienst, heute Botschafter der europäischen Leuchtturmroute. Gegründet 2023.
1: Nachhaltigkeit, Seefahrtromantik und Vereinspower. Von Cuxhaven bis Bremerhaven.
0: Am Sonntag, 14. Juni ab 13 Uhr in Cuxhaven. 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Vorträge und Ausstellung an Bord.
1: Liegeplatz bleibt bis zuletzt geheim. Typisch, Spannung bis zum Kai.
0: Weiter geht's gleich mit EVJMF von

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Die Geschichte Helgolands. Heute der letzte Morgen des Obristleutnants Friedebach. Am 14. Juni 1704 liegt der Obristleutnant Balthasar Burchard Friedebach, Kommandant und Landvogt auf Helgoland, schwer krank in seinem Quartier. Die kleine Garnisoninsel, seit 1714 dänisch, steht damals bereits als vorgeschobener Posten unter holsteinisch-gottorfscher und schwedischer Einflussnahme im Spannungsfeld der Seekriege um Nordsee und Ostsee.

Für die Bewohner ist Friedebach nicht nur militärischer Befehlshaber, sondern auch zentrale Obrigkeit in Streit- und Handelsfragen. An diesem Morgen wird sein Zustand so bedrohlich, dass der Pastor gerufen wird. Noch im Bett, zu schwach, um aufzustehen, empfängt Friedebach das heilige Abendmahl. Die Zeremonie markiert im lutherischen 18. Jahrhundert zugleich geistliche Versorgung und letzte Vorbereitung auf den Tod. Familie, Offiziere und einige Räte dürften im Zimmer oder im Nebenraum gewartet haben, während der Geistliche mit leiser Stimme die Liturgie spricht und dem sterbenden Kommandanten Brot und Wein reicht. Die Eintragung im Kirchen- und Amtsprotokoll hält diesen Moment nüchtern fest, doch im Hintergrund steht eine fragile Inselgesellschaft. Der Tod eines Kommandanten bedeutete auf einem so isolierten Ort eine Phase der Unsicherheit. Fragen der Nachfolge, der Gerichtsbarkeit und der Verteidigung gegen Seeräuber und Kriegsparteien mussten neu geregelt werden. 3 Tage später wird Friedebachs Tod vermerkt. Der 14. Juni bleibt als Tag, an dem er sein letztes Sakrament empfing, in der lokalen Erinnerung eingeschrieben.

0: mit One More Night. Der perfekte Soundtrack für alle, die zum dritten Mal sagen, letzte Runde. Ehrlich.
1: Ja, und morgen früh wacht ihr auf und denkt, oh, doch noch eine Nacht mehr gewesen. Kennst du Marion?
0: Bitte, ich zähle in

0: aber dieser Refrain klebt, oder? So ein typisch kanadischer Ohrwurm. Höflich, aber bleibt trotzdem.
1: Apropos klebt, gleich wird's frecher. Bohemian Like You von den Dandy Warhols

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0: fast 20 vor 6 und ich habe immer noch dieses Ho hey im Ohr. Singst du mit, Marion?
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0: Träum weiter. Hier ist Conway Twitty mit She's Mine.

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1: Ich bin Stefan. Willkommen zu den Nachrichten. Erstmals seit 10 Jahren ist die weltweite Zahl der Flüchtlinge leicht gesunken. Im Jahr 2025 verzeichneten die Vereinten Nationen einen Rückgang um 4% auf knapp 118 Millionen Menschen. UN-Flüchtlingshochkommissar Barham Salih warnt jedoch vor falschem Optimismus. Viele Menschen kehrten zwar in Krisenstaaten wie Syrien oder Afghanistan zurück, oft geschah dies aber nicht freiwillig, sondern unter Zwang. Als zentrales Problem gilt weiterhin die Langzeitvertreibung, da ein enormer Teil der Betroffenen jahrelang im Exil ausharren muss. Papst Leo XIV. Hat auf Gran Canaria vor Gleichgültigkeit gegenüber toten Migranten im Mittelmeer und Atlantik gewarnt. Europa könne nicht von Menschenwürde sprechen und zugleich hinnehmen, dass die Meere zu Friedhöfen ohne Grabsteine würden, sagte er im Hafen von Arguineguín. Er forderte sichere und legale Fluchtwege, mehr Seenotrettung und einen entschlossenen Kampf gegen Schlepper. Bremerhaven, alte Elektrogeräte gehören nicht in den Restmüll, darauf weist der Bund für Umwelt- und Naturschutz hin. Viele Geräte enthalten wertvolle Rohstoffe wie Kupfer oder Aluminium, aber auch Schadstoffe und Akkus, die Umwelt und Gesundheit belasten oder Brände auslösen können. Die zentrale Annahmestelle für Elektroaltgeräte befindet sich am Containerplatz beim Müllheizkraftwerk in der Straße zur Hexenbrücke 16. Der BUND empfiehlt, Geräte lange zu nutzen, zu reparieren, weiterzugeben und Daten vor Abgabe zu löschen. Das waren die Nachrichten. Molly, wie sieht's mit dem Wetter aus?
2: Ja, Stefan, ein Blick aufs Wetter. Heute ist es freundlich mit wenigen Wolken, rund 14 Grad. Dazu eine spürbare Brise aus Westen und Wellen bis etwa einen Meter, also eher gemütliche Nordsee. Im Laufe des Tages wird es grauer, mit etwas Niesel. Der Wind legt eine Schippe drauf. Morgen dichte Wolken, leichter Regen, wieder 14 Grad, frischer Westwind und etwas kräftigere Wellen. Übermorgen bleibt es bei 13 Grad, wechselhaft mit Schauern. Hochwasser und Niedrigwasser liegen heute recht günstig. Sonnenuntergang gegen 22 Uhr, Sonnenaufgang kurz vor 5.
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3: Hier sind die aktuellen News aus aller Welt. Der UNHCR meldet zum ersten Mal seit rund 10 Jahren einen leichten Rückgang der weltweiten Flüchtlingszahlen. Ein kleiner Hoffnungsschimmer inmitten vieler Krisen. Und damit zurück zur Musik. Hier kommt für dich Know Your Enemy von

0: Das waren die Foo Fighters mit But Here We Are. Ziemlich passend zu diesem frühen Abend um kurz nach sechs, wenn man mal kurz durchatmet und denkt, wo stehen wir eigentlich als Europa?
1: Du spielst auf Papst Leo XIV an, ne? Der war auf Gran Canaria und hat ziemlich deutliche Worte gefunden.
0: Genau, er sagt sinngemäß, Europa redet von Menschenwürde, während Mittelmeer und Atlantik zu Friedhöfen ohne Grabsteine werden.
1: Und das ist kein Bild aus dem Lehrbuch, das sind echte Menschen. Auf den Kanaren kamen 2024 rund 50.000 Migranten an. Viele haben die Überfahrt gar nicht überlebt.
0: In Arguineguín hat er einen Kranz ins Wasser gelegt, ein Kreuz aus Bootstrümmern gesegnet und klargemacht, ihr seid keine Zahlen und keine Aktennummern.
1: Und die Schleuser nennt er mafiöse Banden, die mit Hoffnung handeln. Harte Worte, aber wahrscheinlich genau die, die es braucht.
0: Er fordert sichere, legale Wege, mehr Rettung, echte Zusammenarbeit gegen Menschenhändler. Keine einfache Lösung, aber wegducken ist halt auch keins.
1: Und vielleicht denkt heute Abend ja der ein oder andere kurz an die, die es nicht geschafft haben.
0: Wir rollen weiter mit Musik, ein Klassiker zum Durchatmen und Mitwippen. Hier kommt Shubidubi Duda Day von Stevie Wonder.

0: Viertel nach sechs durch, Judas Priest haben uns den Sonnenuntergang gerettet. Nina, bereit für den harten Kontrast?
1: Lass mich raten, wir kuscheln jetzt?
0: Absolut. Hier sind Simon und Garfunkel mit The 59th Street Bridge Song.

0: Natürlich gibt's auch positive Nachrichten. Hier zum Beispiel.
1: Ende Mai fällte das US District Court for the District of Columbia ein weitreichendes Urteil. Es erklärte die Versuche der Bundesbergbaubehörden für illegal, den Endangered Species Act zugunsten der Kohleindustrie zu untergraben.
2: Das Gericht hob ein landesweites biologisches Gutachten auf. Geklagt hatte das Center for Biological Diversity. Deren leitender Anwalt Jared Margolis nennt diese Entscheidung einen historischen Sieg für die Flüsse der Appalachen.
0: Willie Dodson, Programmmanager für Kohleauswirkungen bei der Mitklägerorganisation Appalachian Voices, kritisiert die Lage. Eine behördliche Stellungnahme aus dem Jahr 2020 zur unbeabsichtigten Tötung von Wildtieren habe in der Region fatale Folgen gehabt. Dieses Dokument ermöglichte einen extrem zerstörerischen Tagebau. Die Konsequenzen spüren Lebewesen im Wasser. Arten wie der Guyandot-Flusskrebs und der winzige Candy-Darter-Fisch stehen in diesen Gewässern nun kurz vor der endgültigen Ausrottung.

0: Das waren Tears for Fears. Alle wollen die Welt regieren. Und in Berlin versucht's gerade wieder die Politik. Es ist kurz vor 6:30. Perfekter Moment fürs große Wort Strukturreform.
1: Wow, Sascha, du weißt, wie man einen Dienstagabend sexy macht. Worum ging's genau beim Kanzler heute?
0: Treffen mit Arbeitgebern und Gewerkschaften. Der Kanzler total zufrieden. Alle loben die sehr konstruktive Stimmung, aber noch keine konkreten Beschlüsse.
1: Also viel reden, wenig entschieden. Klingt wie der Familienchat vor dem Weihnachtsurlaub.
0: Genau, es geht um Jobs, Wachstum, Renten der Zukunft. Also das, wovon wir alle leben wollen, auch hier auf Helgoland.
1: Und die Opposition sagt, alles viel zu spät, zu wenig Mitsprache.
0: In den nächsten Wochen sollen endlich Vorschläge kommen. Noch im Juni Ideen fürs Rentensystem.
1: Bis dahin schauen wir, ob wenigstens unsere Playlist Entscheidungen trifft. Hier kommt Memories Are Made Of von Luke Combs.
2: Seit 55 Jahren komme ich nun nach Helgoland. Das erste Mal mit meinen Eltern, dann mit meinen Kindern und nun mit den Kindern meiner Kinder.
3: Opa!

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0: Cranberries um 7:15. Nina, war das heute dein Tag?
1: Absolut nicht, Sascha. Ich will nur noch schlafen.
0: Perfekt. Hier sind Placebo mit In the Cold Light of the Morning.

0: vor sieben auf Helgoland. Nina, hast du Blake Shelton eben eigentlich geglaubt?
1: Kein Wort, Sascha. Aber wir leben ja im Hier und Jetzt.
0: Eben. Hier sind Block Party und So Here We Are.

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1: Ich bin Stefan, willkommen zu den Nachrichten. Papst Leo XIV. Hat auf Gran Canaria vor Gleichgültigkeit gegenüber toten Migranten im Mittelmeer und Atlantik gewarnt. Europa könne nicht von Menschenwürde sprechen und zugleich hinnehmen, dass die Meere zu Friedhöfen ohne Grabsteine würden, sagte er im Hafen von Arguineguín. Er forderte sichere und legale Fluchtwege, mehr Seenotrettung und einen entschlossenen Kampf gegen Schlepper. Berlin, die Bundesregierung hat das umstrittene Heizungsgesetz neu aufgesetzt und in Gebäudemodernisierungsgesetz umbenannt. Bundeswirtschaftsministerin Katharina Reiche spricht von einem Neustart der Wärmewende mit Technologieoffenheit statt starrer Verbote. Ein Enddatum für Öl- und Gasheizungen entfällt. Grünen-Fraktionschefin Katharina Dröge kritisiert das scharf. Die Linksfraktion prüft eine

0: Rechtslage. Neu ist eine Biotreppe ab Januar 2029. Der Bundestag berät weiter, das Gesetz soll noch dieses Jahr in Kraft treten. Nordenham. Das Bündnis Castor Stoppen rechnet in der kommenden Woche mit einem neuen Transport von hochradioaktivem Atommüll nach Deutschland. Der Atomfrachter Pacific Grebe befinde sich auf dem Weg nach Nordenham. An Bord seien 7 Castor-Behälter. Die Aktivisten erwarten die Ankunft mit großer Wahrscheinlichkeit am Dienstag, den 16. Juni, in den Morgenstunden im Renus-Midgard-Hafen oder alternativ im Außenhafen von Brunsbüttel. Ziel sei das Zwischenlager am Kernkraftwerk Brokdorf. Das waren die Nachrichten. Jetzt das Wetter mit Molly.
1: Ja, Stefan, ein Blick aufs Wetter. Heute ist es freundlich mit wenigen Wolken, rund 14 Grad. Dazu eine spürbare Brise aus Westen und Wellen bis etwa einen Meter, also eher gemütliche Nordsee. Im Laufe des Tages wird es grauer, mit etwas Niesel. Der Wind legt eine Schippe drauf. Morgen dichte Wolken, leichter Regen, wieder 14 Grad, frischer Westwind und etwas kräftigere Wellen. Übermorgen bleibt es bei 13 Grad wechselhaft mit Schauern. Hochwasser und Niedrigwasser liegen heute recht günstig. Sonnenuntergang gegen 22 Uhr. Sonnenaufgang kurz vor 5.
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3: Moin, hier ist Thorsten bei Radio Helgoland. Willkommen zur 19 Uhr Stunde. Gleich sprechen wir über ein ziemlich brisantes Thema. Ein Bündnis schlägt Alarm. Kommt bald ein Atomfrachter nach Nordenham? Was steckt dahinter? Wie gefährlich ist das wirklich? Bleib dran! Jetzt gibt's erstmal Musik für dich. Hier kommt Nothing Is Gonna Stop Us Now von Albert Hammond featuring Bonnie Tyler.

0: My Soul ein Weckruf. Es geht um die Pacific Grebe. Angeblich 7 Castor-Behälter, Ankunft mutmaßlich Dienstag, 16. Juni morgens in Nordenham oder alternativ Brunsbüttel. Ziel: Zwischenlager Brockdorf. Es ist 19.10 Uhr. Risiko bleibt keine dauerhafte Lösung.
1: 7 Behälter? Super! Wir spielen Fahrstuhl für Atommüll. Nur teurer und mit mehr Nervenkitzel.
0: Der Umschlag soll mindestens einen Tag dauern. Proteste sind angekündigt. Mahnwache am 17. Juni in Hamburg-Barmbek.
1: Jeder Castor-Transport ist einer zu viel. Das Problem wird nur weitergeschoben, nicht gelöst.
0: Jetzt geht's weiter mit Spitfire

0: 19.14 Uhr peitscht der Regen ordentlich gegen das Studiofenster. Thorsten, bist du nach Prodigy eigentlich schon trocken?
1: Klar, mein Humor trocknet hier drin alles weg.
0: Dann vertragen wir jetzt die Ramones. Hier ist China is a Punk Rocker.

0: Also, bei Mother von Pink Floyd merkst du, wie es ist, wenn Mama dein komplettes Leben mit Bauantrag überwacht. Pink, hast du die Mauer schon fertig?
1: Ja, dabei ist das eigentlich ein ziemlich zartes Verhör. Akustische Gitarre, diese vorsichtige Stimme und dahinter totale Paranoia.
0: Und David Gilmour singt die Mutter-Antworten, als ob er dich gleichzeitig trösten und einsperren will.
1: Perfekte Vorlage für Kontrollverlust. Und dafür haben Metallica gleich den passenden Nachschlag. Hier kommt The Day That Never Comes auf Rockradio.

0: 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Das sind Herr Hansen und Herr Knusen. Herr Hansen sieht die Welt so.
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0: Um 37 nach 7 spüre ich nach MGMT immer noch diesen elektrischen Vibe, Thorsten.
1: Das ist nur dein Herzschrittmacher, Sascha. Lass mal lieber die echten Rocker ran.
0: Abgemacht. Hier sind Magnum mit Phantom of Paradise Circus.
2: Hör

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1: Am 11.06.2025, heute vor einem Jahr, verlor die Welt eine der seltsamsten, schönsten Stimmen Kaliforniens. Brian Wilson starb in seinem Schlaf in Beverly Hills, 82 Jahre alt, 9 Tage vor seinem 83. Geburtstag. Die Todesursache war Atemstillstand, auf dem Zertifikat standen auch Sepsis, Zystitis, chronische Erkrankungen und eine 2024 diagnostizierte Demenz als beitragende Faktoren. Eine lange, komplizierte letzte Phase eines Mannes, dessen Kopf einst ganze Klanglandschaften entwarf. Brian war kein reiner Surf-Entertainer, er war der Architekt hinter den Strukturen, Harmonien und Studiotricks, die Popmusik neu definierten. In den 60ern schrieb und produzierte er Dutzende Top-40-Hits für die Beach Boys, 11 Top-10-Singles, darunter I Get Around, Help Me Rhonda und natürlich Good Vibrations. Pet Sounds von 1966 gilt bis heute als Meilenstein, ein Pop-Album, das Pop sprengte. Die Geschichte des Mannes war immer zweigleisig. Geniale Studio-Expeditionen, modularer Schnitt, ungewöhnliche Instrumente und lange Perioden persönlicher Krise, Rückzug und Krankheit. Das eingestellte Smile-Projekt wurde zu einer Legende. Erst 2004 vollendete Brian Wilson die Arbeit in seiner eigenen Version und ging damit auf Tour, eine späte, triumphale Rückkehr. In seinen letzten Jahren gab es Sorgen um seine Gesundheit. 2022 endete die letzte Tour und Freunde sagten, die Folgen von Covid hätten ihn nicht losgelassen. 2024 sah die Familie rechtliche Schritte wegen seiner Gebrechlichkeit. Sein Begräbnis in Westwood Memorial Park schloss ein Kapitel. Mit dem Tod der Wilson-Brüder ist die Gründungsära der Beach Boys historisch abgeschlossen und doch lebt Brian in Akkorden, Studioaufnahmen und Millionen Stimmen weiter, die seine Harmonien singen. Musikologen und Songwriter studieren weiterhin seine Chordfolgen und Produktionsideen. Die Popwelt hat einen ihrer experimentellsten Köpfe verloren. Kein Pathos mehr, nur ein letzter, klarer Klang. Und ein Song, der wichtiger kaum sein könnte. Good Vibrations.

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2: Hier ist Sascha. Willkommen zu den Nachrichten. Papst Leo XIV. Hat auf Gran Canaria vor Gleichgültigkeit gegenüber toten Migranten im Mittelmeer und Atlantik gewarnt. Europa könne nicht von Menschenwürde sprechen und zugleich hinnehmen, dass die Meere zu Friedhöfen ohne Grabsteine würden, sagte er im Hafen von Arguineguín. Er forderte sichere und legale Fluchtwege, mehr Seenotrettung und einen entschlossenen Kampf gegen Schlepper. Berlin, die Bundesregierung hat das umstrittene Heizungsgesetz neu aufgesetzt und in Gebäudemodernisierungsgesetz umbenannt. Bundeswirtschaftsministerin Katharina Reiche spricht von einem Neustart der Wärmewende mit Technologieoffenheit statt starrer Verbote. Ein Enddatum für Öl- und Gasheizungen entfällt. Grünen-Fraktionschefin Katharina Dröge kritisiert das scharf. Die Linksfraktion prüft eine Klage. Neu ist eine Biotreppe ab Januar 2029. Der Bundestag berät weiter. Das Gesetz soll noch dieses Jahr in Kraft treten. Nordenham, das Bündnis Castor-Stoppen, rechnet in der kommenden Woche mit einem neuen Transport von hochradioaktivem Atommüll nach Deutschland. Der Atomfrachter Pacific Grebe befinde sich auf dem Weg nach Nordenham. An Bord seien 7 Castor-Behälter. Die Aktivisten erwarten die Ankunft mit großer Wahrscheinlichkeit am Dienstag, den 16. Juni, in den Morgenstunden im Renus-Midgard-Hafen oder alternativ

0: alternativ im Außenhafen von Brunsbüttel. Ziel sei das Zwischenlager am Kernkraftwerk Brokdorf. Das waren die Nachrichten, jetzt das Wetter mit Molly.
1: Danke, Sascha. Heute gibt's bei dir an der Küste einen freundlichen Mix mit ein paar Wolken, so um die 14 Grad. Dazu eine spürbare Brise aus Westen und Wellen um einen Meter, also eher gemütlich. Später ziehen mehr Wolken durch, leichter Regen mischt mit, morgen dann dichter bedeckt, immer wieder Niesel, wieder etwa 14 Grad, der Wind deutlich kräftiger, die See aufgepeppt. Übermorgen bleibt es grau, mit einzelnen Schauern bei 13 Grad. Die Flut kommt zur Mittagszeit. Sonnenaufgang um 4.55 Uhr. Sonnenuntergang gegen 22 Uhr.
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3: Moin ihr Lieben, hier ist euer Stefan auf The Rock. Radio Helgoland, 2 Stunden Rock aus allen Ecken dieses wunderbaren Planeten, direkt in eure Gehörgänge. Schön, dass ihr mit an Bord seid, macht es euch gemütlich, dreht auf, lasst den Alltag kurz draußen vor der Tür stehen. Wie immer gilt, wenn ihr einen Song hören wollt, der euch seit Jahren begleitet, euch an irgendjemanden erinnert oder einfach nur die Boxen zum Glühen bringt, wünscht ihn euch. Geht einfach auf unsere Webseite, schreibt mir dort euren Wunsch oder ruft mich direkt über die Seite an. Ich lese alles, ich höre alles und was reinpasst, landet hier bei uns in der Show. Wir starten jetzt mit etwas, das euch ganz sanft, aber mächtig in Stimmung bringt. Ein Meister der Klangwelten, ein Typ, der Melodie, Atmosphäre und Energie so mischt, dass man mit geschlossenen Augen ganze Filme vor sich sieht. Hier kommt für euch Let There Be Light von Mike Oldfield. Zurücklehnen, Lautstärke hochdrehen und wir lassen es langsam hell werden.

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Inc. hatten den Bootsmann, aber um 7:45 brauchen wir auf Helgoland keinen Kompass mehr. Wir driften einfach ab. Hier sind Suede mit den White Ones.

0: Natürlich gibt's auch positive Nachrichten. Hier zum Beispiel.
1: Ende Mai fällte das US District Court for the District of Columbia ein weitreichendes Urteil. Es erklärte die Versuche der Bundesbergbaubehörden für illegal, den Endangered Species Act zugunsten der Kohleindustrie zu untergraben.
2: Das Gericht hob ein landesweites biologisches Gutachten auf. Geklagt hatte das Center for Biological Diversity. Deren leitender Anwalt Jared Margolis nennt diese Entscheidung einen historischen Sieg für die Flüsse der Appalachen.
0: Willie Dodson, Programmmanager für Kohleauswirkungen bei der Mitklägerorganisation Appalachian Voices, kritisiert die Lage. Eine behördliche Stellungnahme aus dem Jahr 2020 zur unbeabsichtigten Tötung von Wildtieren habe in der Region fatale Folgen gehabt. Dieses Dokument ermöglichte einen extrem zerstörerischen Tagebau. Die Konsequenzen spüren Lebewesen im Wasser. Arten wie der Guyandot-Flusskrebs und der winzige Candy-Darter-Fisch stehen in diesen Gewässern nun kurz vor der endgültigen Ausrottung.

Cold Earring mit Temporary Madness. Spannenderweise haben die Jungs den Song damals als eine Art kleiner Neustart nach ihrem Riesenhit Radar Love verstanden. So nach dem Motto, wir können mehr als nur Autofahrhymnen. Achte mal auf den leicht nervösen Groove im Hintergrund, der macht dem Titel alle Ehre. Und wir drehen jetzt einmal rüber von niederländischem Rock zum italienischen Gefühlskino. Hier kommt für dich Eros Ramazzotti mit Greatest Hits 2002 auf The Rock Radio Helgoland.

0: Rascal Flatts mit Yes I Do, ein Song, der ursprünglich gar nicht als Single geplant war, sondern eher wie ein kleines Versprechen an die Hardcore-Fans im Studio entstanden ist. Diese typischen Dreier-Harmony-Vocals, die du da hörst, erinnern stark an ihren Gospel-Background, deshalb schwebt der Refrain so über den Gitarren. Perfekter Moment zum Durchatmen, bevor wir jetzt musikalisch richtig weit wegreisen. Hier kommt Mike Batt mit dem London Philharmonic Orchestra, Theme from Caravans bei Rockradio Helgoland.
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Das war Wanda Jackson mit One Day at a Time. Spannend bei ihr, sie war schon als Queen of Rockabilly unterwegs. Da durfte man als Frau im Country-Business eigentlich noch gar nicht zu laut sein. Wanda war es trotzdem. Und ausgerechnet sie, die früher wildesten Rock'n'Roll gesungen hat, bringt später so eine ruhige, gläubige Nummer raus. Dieser Kontrast macht den Song so stark. Wir bleiben bei starken Frauenstimmen. Hier kommt für dich Loretta Lynn mit Wouldn't It Be Great auf der Rockradio Helgoland.

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1: Loretta Lynn hat Wouldn't It Be Great ursprünglich für ihren Mann geschrieben. Ein Liebeslied mit ordentlich Frust drin. Alkohol, Enttäuschung und trotzdem diese Hoffnung. Könntest du nicht einfach der Mann sein, den ich in dir sehe? Sie hat den Song mehrfach im Leben neu aufgenommen, fast wie ein musikalisches Tagebuch ihrer Ehe. Und von der Country-Legende springen wir jetzt rüber in den Emo-Punk. Hier kommen Transit mit Young New England auf The Rock Radio Helgoland. 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

Mit Transit ging es gerade steil bergauf und um 43 nach 8 schnallen wir uns symbolisch ein Ohr ab. Keine Sorge, nur musikalisch. Jonathan Richman besingt jetzt Vincent van Gogh.

Nach dem düsteren Gewitter von Evanescence wird es um kurz vor neun draußen auch nicht trockener. Aber wir trösten uns jetzt einfach mit Conway Twitty und I Don't.

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1: Hier sind die neuesten Meldungen mit Sascha. Berlin, die Bundesregierung hat das umstrittene Heizungsgesetz neu aufgesetzt und in Gebäudemodernisierungsgesetz umbenannt. Bundeswirtschaftsministerin Katharina Reiche spricht von einem Neustart der Wärmewende mit Technologieoffenheit statt starrer Verbote. Ein Enddatum für Öl- und Gasheizungen entfällt. Grünen-Fraktionschefin Katharina Dröge kritisiert das scharf, die Linksfraktion prüft eine Klage. Neu ist eine Biotreppe ab Januar 2029, der Bundestag berät weiter, das Gesetz soll noch dieses Jahr in Kraft treten. Papst Leo XIV. Hat auf Gran Canaria vor Gleichgültigkeit gegenüber toten Migranten im Mittelmeer und Atlantik gewarnt. Europa könne nicht von Menschenwürde sprechen und zugleich hinnehmen, dass die Meere zu Friedhöfen ohne Grabsteine würden, sagte er im Hafen von Arguineguín. Er forderte sichere und legale Fluchtwege, mehr Seenotrettung und einen entschlossenen Kampf gegen Schlepper. Keine belastbare Nachrichtengrundlage vorhanden? So viel zu den Nachrichten. Molly, wie sieht's mit dem Wetter aus?
2: Genau, Sascha, schauen wir mal aufs Wetter. Heute startest du mit freundlichem Himmel, ein paar Wolken und rund 14 Grad. Dazu eine spürbare Brise aus Westen und Wellen um 1,5 Meter. Später bleibt es eher grau mit etwas Nieselregen. Morgen ziehen dichte Wolken durch, leichter Regen, wieder etwa 14 Grad. Der Wind legt aus West und Südwest noch eine Schippe drauf. Übermorgen wird's weiter wechselhaft mit Schauern um 13 Grad. Die Gezeiten richten sich gemütlich nach Sonnenaufgang kurz vor 5 und Sonnenuntergang um 22 Uhr.
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3: Und da sind wir wieder, ihr Lieben. Hier ist Stefan auf The Rock. Radio Helgoland, 2 Stunden lang Rock aus allen Ecken dieser verrückten Welt. Mit Stories, die ihr garantiert noch nicht alle kennt. Schön, dass ihr dabei seid. Macht's euch gemütlich. Dreht ein kleines bisschen lauter. Ihr wisst ja, der Lautstärkeregler ist nicht nur Deko. Denkt dran, eure Wünsche sind hier nicht nur willkommen, die sind Programm. Wenn ihr einen Lieblingssong habt, eine Band, die viel zu selten im Radio läuft oder einfach den perfekten Soundtrack für euren Feierabend sucht, geht einfach auf unsere Webseite, schickt mir euren Wunsch oder ruft mich direkt über die Seite an. Ich lese wirklich alles und baue so viel wie möglich in die Sendung ein. Jetzt wird es eine Spur melancholisch, aber mit ordentlich Weite im Sound. Wir fliegen musikalisch nach Japan, zumindest im Titel. Coldplay nehmen uns mit auf eine Reise zwischen Neonlichtern und Nachthimmel. Hier kommen Coldplay mit Lovers in Japan. Viel Spaß damit und bleibt dran. Wir haben noch eine Menge guter Sachen im Köcher. Let's rock!

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Genug Schandmaul gezeichnet, um 8:45 stechen wir auf Helgoland lieber in See. Keine Sorge, die Seekrankheit ignorieren wir einfach.

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Die Geschichte Helgolands. Heute der letzte Morgen des Obristleutnants Friedebach. Am 14. Juni 1704 liegt der Obristleutnant Balthasar Burchard Friedebach, Kommandant und Landvogt auf Helgoland, schwer krank in seinem Quartier. Die kleine Garnisoninsel, seit 1714 dänisch, steht damals bereits als vorgeschobener Posten unter holsteinisch-gottorfscher und schwedischer Einflussnahme im Spannungsfeld der Seekriege um Nordsee und Ostsee. Für die Bewohner ist Friedebach nicht nur militärischer Befehlshaber, sondern auch zentrale Obrigkeit in Streit- und Handelsfragen. An diesem Morgen wird sein Zustand so bedrohlich, dass der Pastor gerufen wird. Noch im Bett, zu schwach, um aufzustehen, empfängt Friedebach das heilige Abendmahl. Die Zeremonie markiert im lutherischen 18. Jahrhundert zugleich geistliche Versorgung und letzte Vorbereitung auf den Tod. Familie, Offiziere und einige Räte dürften im Zimmer oder im Nebenraum gewartet haben, während der Geistliche mit leiser Stimme die Liturgie spricht und dem sterbenden Kommandanten Brot und Wein reicht. Die Eintragung im Kirchen- und Amtsprotokoll hält diesen Moment nüchtern fest, doch im Hintergrund steht eine fragile Inselgesellschaft. Der Tod eines Kommandanten bedeutete auf einem so isolierten Ort eine Phase der Unsicherheit. Fragen der Nachfolge, der Gerichtsbarkeit und der Verteidigung gegen Seeräuber und Kriegsparteien mussten neu geregelt werden. 3 Tage später wird Friedebachs Tod vermerkt. Der 14. Juni bleibt als Tag, an dem er sein letztes Sakrament empfing, in der lokalen Erinnerung eingeschrieben.

Das waren The Beautiful South mit 36D. Paul Heaton teilt da ganz schön aus gegen die britische Boulevardpresse und ihren Umgang mit Frauenbildern. Verpackt in diese leichtfüßige Pophülle, die dir zuerst fast einen Werbejingle vorgaukelt. Textlich eher Faust, musikalisch eher Feder. Und während du das noch einsortierst, reisen wir weiter. Allerdings nicht 36D entfernt, sondern 24 Hours from Tulsa. Hier ist Gene Pitney auf The Rock Radio Helgoland.

24 Stunden vor Tulsa, bei dem Regen hier auf Helgoland um 26 nach 9, fahren wir eh nirgends mehr hin. Lieber direkt einsteigen in den Long Gone Train von Casey Jones.

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erst von den goldenen Zitronen eiskalt angelogen werden und um 41 nach 9 regnet es auch noch Ausreden. Ray Charles sieht das Drama kommen. Hier ist Your Cheating Heart.

Das war Samba Party von Santana. Wusstest du, dass Carlos Santana die Melodie angeblich schrieb, nachdem er einen betrunkenen Mann einsam an einer Straßenecke stehen sah? Diese Mischung aus Melancholie und Wärme hörst du in jedem Ton seiner Gitarre. Perfekter Soundtrack für späte Gedanken. Und genau da machen wir weiter. Jetzt wird's moderner, aber genauso stimmungsvoll. Hier kommt Sandy Tom mit Sunset Borderline auf The Rock Radio Helgoland.

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2: Hier sind die neuesten Meldungen mit Sascha. Berlin, die Bundesregierung hat das umstrittene Heizungsgesetz neu aufgesetzt und in Gebäudemodernisierungsgesetz umbenannt. Bundeswirtschaftsministerin Katharina Reiche spricht von einem Neustart der Wärmewende mit Technologieoffenheit statt starrer Verbote. Ein Enddatum für Öl- und Gasheizungen entfällt. Grünen-Fraktionschefin Katharina Dröge kritisiert das scharf, die Linksfraktion prüft eine Klage. Neu ist eine Biotreppe ab Januar 2029, der Bundestag berät weiter. Das Gesetz soll noch dieses Jahr in Kraft treten. Papst Leo XIV. Hat auf Gran Canaria vor Gleichgültigkeit gegenüber toten Migranten im Mittelmeer und Atlantik gewarnt. Europa könne nicht von Menschenwürde sprechen und zugleich hinnehmen, dass die Meere zu Friedhöfen ohne Grabsteine würden, sagte er im Hafen von Arguineguín. Er forderte sichere und legale Fluchtwege, mehr Seenotrettung und einen entschlossenen Kampf gegen Schlepper. Keine belastbare Nachrichtengrundlage vorhanden. Das waren die Nachrichten. Jetzt das Wetter mit Molly.
3: Hallo Sascha, danke. Heute hängt dir ein dicker Wolkenteppich überm Kopf. Dazu leichter Regen, so um die 14 Grad. Der Wind pustet ordentlich aus Westen. An der Küste mit Böen, Wellen um 1,5 Meter. Morgen bleibt's kühl und launisch mit kurzen Schauern. Etwas Sonne dazwischen, wieder bis 14 Grad. Dazu frischer Wind aus West bis Nordwest. Die See bleibt bewegt. Übermorgen dann ruhiger, meist grau, nur ein paar Aufheller. Das Wasser kommt mittags hoch, zieht sich am frühen Abend zurück. Morgen geht die Sonne um 4.55 Uhr auf und kurz nach 22 Uhr wieder unter.
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4: Hier ist Ralf, dein Nachtschwärmer auf The Rock Radio Helgoland. Wir melden uns live vom Kuxland-Empfang 2026 in Spaden. Großartige Stimmung hier. Für dich jetzt ein echter Klassiker zum Runterkommen in dieser besonderen Nacht. The Sound of Silence von Simon &

Too Beautiful von Tori Kelly. Wunderbar, oder? Schön, dass du noch dabei bist. Es ist jetzt 22.16 Uhr und kurz die Highlights. Landrat Thorsten Krüger hat am Donnerstag rund 200 Gäste beim Kuxland-Empfang am Spadener See empfangen. NZ-Reporter Max Bechmann spricht mit ihm über Bevölkerungs- und Katastrophenschutz. Nach dem spektakulären Fund in Nordholz. Hier gibt's das Stuck 3 erstmals zu sehen. Im Klimahaus Bremerhaven läuft Schach um die

die Welt. Großmeisterin gleich im Live-Interview. Und noch etwas Verkehr. Die Achse an der Mühle ist gesperrt. Wir fahren mit dir die Umleitung. Und jetzt weiter mit Gone Woman Blues von Rory Block.

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so viel holländischer Romantik, um 22.39 Uhr tut ein bisschen Ruhe ganz gut. Wir halten jetzt einfach mal den Mund und lauschen Natasha Bedingfield.

Stummfilm von Natasha Bedingfield wird es um 22.42 Uhr auf Helgoland richtig gemütlich. Zeit, das Licht auszumachen. Britney Spears folgte jetzt auf Schritt und Tritt. Shadow.

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2: Hier ist Stefan am Mikrofon. Willkommen zu den Nachrichten. Papst Leo der 14. hat auf Gran Canaria vor Gleichgültigkeit gegenüber toten Migranten im Mittelmeer und Atlantik gewarnt. Europa könne nicht von Menschenwürde sprechen und zugleich hinnehmen, dass die Meere zu Friedhöfen ohne Grabsteine würden, sagte er im Hafen von Arguineguín. Er forderte sichere und legale Fluchtwege, mehr Seenotrettung und einen entschlossenen Kampf gegen Schlepper. Berlin, die Bundesregierung, hat das umstrittene Heizungsgesetz neu aufgesetzt und in Gebäudemodernisierungsgesetz umbenannt. Bundeswirtschaftsministerin Katharina Reiche spricht von einem Neustart der Wärmewende mit Technologieoffenheit statt starrer Verbote. Ein Enddatum für Öl- und Gasheizungen entfällt. Grünen-Fraktionschefin Katharina Dröge kritisiert das scharf. Die Linksfraktion prüft eine Klage. Neu ist eine Biotreppe ab Januar 2029. Der Bundestag berät weiter, das Gesetz soll noch dieses Jahr in Kraft treten. Keine belastbare Nachrichtengrundlage vorhanden. So viel zu den Nachrichten. Wie wird das Wetter, Molly?
3: Hallo Sascha, danke. Heute hängt dir ein dicker Wolkenteppich überm Kopf. Dazu leichter Regen, so um die 14 Grad. Der Wind pustet ordentlich aus Westen. An der Küste mit Böen, Wellen um 1,5 Meter. Morgen bleibt's kühl und launisch mit kurzen Schauern. Etwas Sonne dazwischen. Wieder bis 14 Grad. Dazu frischer Wind aus West bis Nordwest. Die See bleibt bewegt. Übermorgen dann ruhiger. Meist grau. Nur ein paar Aufheller. Das Wasser kommt mittags hoch, zieht sich am frühen Abend zurück. Morgen geht die Sonne um 4.55 Uhr auf und kurz nach 22 Uhr wieder unter.
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4: Hier ist Ralf, eure Nachtschwärmerstimme auf The Rock Radio Helgoland. In Bremerhaven läuft gerade die Azubi-Regatta. Maritime Jobs zum Anfassen, Meerluft inklusive. Vielleicht entdeckt ihr da euren Traumjob an Bord. Und passend zur frischen Brise kommt jetzt für euch Here Comes the Wave In von Asgeir.

0: den Aliens von Klaatu landen wir um 23.19 Uhr wieder im Helgoländer Regen. Ziemlich ungemütlich draußen. Kari Bremnes nimmt uns jetzt mit zu einem Liebhaber nach Berlin.
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